Ich will mit meiner Dame sprechen. Ich will mit meiner Baby sprechen. Hallo?